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1: Slowenien ist ein faszinierendes Reiseziel, das auf vergleichsweise kleiner Fläche eine beeindruckende Vielfalt bietet. Das Land liegt eingebettet zwischen Alpen, Adria und einer Tiefebene und vereint so unterschiedliche Landschaften wie schroffe Bergketten, sanfte Weinberge und mediterrane Küstenabschnitte. Die Hauptstadt Ljubljana begeistert mit ihrem charmanten Altstadtkern, der imposanten Burg und zahlreichen Brücken. Die Stadt ist zwar überschaubar, aber dennoch kulturell lebendig, mit vielen Museen, Galerien und Veranstaltungen. Naturfreunde kommen in Slowenien voll auf ihre Kosten. Der Triglav-Nationalpark mit seinen majestätischen Gipfeln, klaren Bergseen und weitläufigen Wanderwegen ist ein Paradies für Wanderer, Kletterer und Radfahrer. Besonders beliebt sind der Bleder See mit seiner malerischen Insel und der Bohinjer See, der etwas ruhiger und ursprünglicher ist. Auch die unterirdische Welt Sloweniens ist beeindruckend. Einige Höhlen gehören zu den spektakulärsten Höhlensystemen Europas. Daneben lockt die slowenische Adriaküste mit mediterranem Flair. Orte wie Piran bieten malerische Altstädte, venezianische Architektur und entspannte Promenaden direkt am Meer. Ein weiterer Pluspunkt ist die Nachhaltigkeit, die in Slowenien gelebt wird. Das Land setzt konsequent auf Natur- und Umweltschutz, was sich in zahlreichen umweltfreundlichen Unterkünften und Outdoor-Aktivitäten widerspiegelt. Insgesamt kombiniert Slowenien kulturelle Vielfalt, atemberaubende Natur und kulinarische Genüsse auf engem Raum. Wer ein Reiseziel sucht, das sowohl entspannend als auch aktiv, ursprünglich und gleichzeitig modern ist, findet in Slowenien eine ideale Wahl. Die ideale Reisezeit für Slowenien ist meist Mai bis September. Im Frühjahr und Sommer sind die Temperaturen angenehm, die Natur blüht und es eignet sich für Wandern, Radfahren und Sightseeing. Wer Skifahren möchte, reist am besten zwischen Dezember und März.
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1: Wie spart man bei der Urlaubsplanung am effektivsten? Klar, wenn man die Möglichkeiten hat, sind Reisen außerhalb der Hauptsaison mit am günstigsten. Auch bei Flügen unter der Woche kann man einiges an Geld sparen. Frühbucher- und Last-Minute-Angebote kann man vergleichen und wenn man Glück hat, hier zuschlagen. Generell, wenn man sich für ein gewisses Hotel entschieden hat oder eines im Blick hat, kann man verschiedene Portale nutzen und dort eben auch Preisvergleiche vornehmen. Man kann Preisalarm aktivieren, man kann Newsletter abonnieren. Und es gibt bei einer Buchung auch gewisse Buchungsportale, wo man ein gewisses Cashback oder Bonusprogramm vorfindet. Wenn man auf etwas Komfort verzichten kann, dann sind natürlich Ferienwohnungen und Hostels günstiger als manche Hotels. Langzeitbuchungen und Gruppenrabatte kann man gegebenenfalls nutzen. Wenn man dann dort vor Ort am Reiseziel ist, sind öffentliche Verkehrsmittel günstiger als Taxis oder Mietwagen. Hier lohnt es sich natürlich, wenn man sich vorher informiert, genauso wie bei Rabattkarten für Bahn und Busse. Bei Mitfahrgelegenheiten sollte man sicherlich etwas auf das Land aufpassen, zwecks der Sicherheit dort vor Ort. Reiseversicherungen werden bei jeder Buchung angeboten, allerdings sollte man sich hier gut überlegen, braucht man es, hat man bereits vielleicht schon eine, ist es in diesem Fall vielleicht eher überflüssig. Wenn man dann vor Ort etwas bezahlen möchte, dann sollte man auf Währungs- und Kreditkartengebühren achten. Informiert euch einfach nochmal vorher, wenn ihr bereits eine Kreditkarte habt, ob dort gegebenenfalls Gebühren für Geldabhebungen oder eben Bezahlungen vor Ort anfallen.
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1: Rügen ist ein hervorragendes Reiseziel, das zu jeder Jahreszeit besondere Vorzüge bietet. Die größte deutsche Insel, begeistert durch ihre abwechslungsreiche Natur, langen Sandstrände und kulturelle Vielfalt. Rügen vereint traumhafte Landschaften mit einer beeindruckenden Küstenlinie. Die berühmten Kreidefelsen im Nationalpark Jasmund bieten spektakuläre Ausblicke auf die Ostsee. Dort gibt es auch ein sehr interessantes und anschauliches Naturerlebnismuseum für die ganze Familie. Kilometerlange Strände, Bottengewässer und malerische Fischerdörfer machen die Insel ideal für Natur- und Strandliebhaber. Zudem locken charmante Seebäder wie Binz, Selin und Göhren mit historischer Bäderarchitektur, gemütlichen Cafés und einer entspannten Urlaubsatmosphäre. Auch kulturell hat Rügen einiges zu bieten. Das Jagdschloss Granitz, der Koloss von Prora und zahlreiche Museen erzählen spannende Geschichten aus Vergangenheit und Gegenwart. Veranstaltungen wie die Störtebeker Festspiele ziehen jedes Jahr viele Besucher an und bieten ein unvergessliches Erlebnis. Die aufblühende Natur, Rapsfelder und ruhige Strände laden im Frühjahr zum Wandern und Radfahren ein. Der Sommer ist perfekt für einen Badeurlaub, Wassersport, lebendige Strandpromenaden. Das Wasser der Ostsee ist angenehm erfrischend und die Sonne scheint häufig. Die Insel zeigt sich im Herbst farbenprächtig, ideal für ausgedehnte Spaziergänge an der frischen Meeresluft. Weniger Trubel sorgt für eine entspannte Atmosphäre. Und wer Ruhe sucht, findet im Winter auf Rügen eine fast meditative Stille. Wellnesshotels und Saunalandschaften in den Seebädern machen die kühle Jahreszeit sehr erholsam. Die Insel Rügen ist somit das ganze Jahr über ein vielfältiges Reiseziel, das Natur, Kultur und Erholung harmonisch miteinander verbindet.
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1: Barcelona ist ein einzigartiges Reiseziel, das Kultur, Geschichte, Kulinarik und mediterranes Lebensgefühl auf unvergleichliche Weise vereint. Die Stadt begeistert mit ihrer Lage direkt am Meer und einer Mischung an urbanem Flair und entspannter Strandatmosphäre. Ein zentraler Grund für einen Besuch ist die beeindruckende Architektur, allem voran die weltberühmte Sagrada Familia, der Park Güell und die verspielten Häuser wie Casa Batlló. Diese Bauwerke verleihen der Stadt ein unvergleichbares Gesicht und laden zum Staunen ein. Auch für Kulturinteressierte gibt es unzählige Museen, Galerien und historische Viertel wie das Barri Gòtic, in dem engen Gassen, kleine Plätze und mittelalterliche Gebäude eine besondere Stimmung schaffen. Wer das echte Leben der Stadt erleben möchte, schlendert über die lebhafte Flaniermeile La Rambla oder durch die Markthalle La Pulqueria, wo frische Tapas, Meeresfrüchte und regionale Spezialitäten locken. Gleichzeitig bietet Barcelona traumhafte Strände, die nur wenige Minuten vom Stadtzentrum entfernt liegen. Hier kann man sich in der Sonne entspannen, Wassersport treiben oder einfach den Blick aufs Mittelmeer genießen. Abgerundet wird alles durch die katalanische Küche, die kreativen Tapas, frischen Fisch und die berühmte Paella zu einem Erlebnis macht. Barcelona ist somit ideal für alle, die Kultur, Kulinarik und Strandurlaub miteinander verbinden wollen. Ein Reiseziel, das in jeder Jahreszeit seinen Reiz hat und unvergessliche Eindrücke hinterlässt. Der perfekte Reisezeitraum für Barcelona sind die Monate April bis Juni und September bis Oktober. In dieser Zeit herrschen angenehme Temperaturen zwischen 14 und 25 Grad. Es gibt weniger Touristenmassen und günstigere Preise für Unterkünfte und Flüge. Das mediterrane Klima bietet viel Sonnenschein und ideale Bedingungen für Sightseeing sowie Strandbesucher.
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1: Montenegro ist ein herausragendes Reiseziel, weil es auf kleinem Raum eine erstaunliche Vielfalt bietet. Das Land verbindet atemberaubende Natur, historische Städte und die Gastfreundschaft seiner Bewohner zu einem unvergesslichen Erlebnis. Die Adriaküste Montenegros ist geprägt von malerischen Buchten, kristallklarem Wasser und charmanten Küstenstädten wie Kotor und Budva. Die Bucht von Kotor, ein UNESCO-Welterbe, erinnert mit ihren fjordähnlichen Landschaften fast an Norwegen, während die Altstadt von Kotor Besucher mit verwinkelten Gassen, historischen Kirchen und mittelalterlichen Mauern begeistert. Budva hingegen kombiniert Strände mit einem lebendigen Nachtleben und kulturellen Veranstaltungen. Abseits der Küste beeindruckt Montenegro mit seiner wilden Natur. Der Dormitor-Nationalpark, ebenfalls UNESCO-geschützt, bietet spektakuläre Berglandschaften, tiefe Schluchten und Gletscherseen. Outdoor-Liebhaber finden hier perfekte Bedingungen zum Wandern, Raften und Klettern. Besonders sehenswert ist die Tara-Schlucht, die tiefste Schlucht Europas, in der man Adrenalinsport und unberührte Natur zugleich erlebt. Kulturell überzeugt Montenegro mit einer Mischung aus Balkantradition, mediterranem Flair und Einflüssen aus Venetien und dem Osmanischen Reich. Zahlreiche Klöster, Festungen und Museen bieten spannende Einblicke in die wechselvolle Geschichte des Landes. Kulinarisch lockt Montenegro mit frischem Fisch und Meeresfrüchten an der Küste sowie herzhaften Fleischgerichten und regionalem Käse im Landesinneren. Ein weiterer Pluspunkt: Montenegro ist noch immer ein vergleichsweise ruhiges Reiseziel mit einem sehr guten Preis-Leistungs-Verhältnis, sodass man Entspannung und Abenteuer ohne Massentourismus genießen kann. Die kurzen Entfernungen zwischen den Highlights machen das Land ideal für Rundreisen, bei denen man Strandurlaub, Naturerlebnisse und Kultur mühelos verbinden kann. Insgesamt bietet Montenegro eine perfekte Mischung aus Natur, Geschichte und Lebensfreude und ist damit ein echtes Juwel für Reisende, die Abwechslung und einen richtigen Geheimtipp suchen.
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0: finden Urlauber traumhafte Strände, türkisfarbenes Wasser und charmante Küstenorte. Dort ist es weniger touristisch als in Griechenland und daher gibt es noch recht günstige Preise. Ebenfalls deutlich preiswerter im Vergleich zu Österreich und der Schweiz sind die slowenischen Alpen. Perfekt für Outdoor-Fans, Wandern, Radfahren und Skifahren in einer intakten Natur. Viele Seen und Täler sind auch dort echte Naturjuwelen. In Asturien in Spanien befinden sich eine wilde Atlantikküste, grüne Landschaften und idyllische Fischerdörfer. Ideal für alle, die Spanien ohne Massentourismus erleben wollen. Auch die Kapverden, einer Inselgruppe im Atlantik mit stabilen Temperaturen, schwarzen und weißen Sandstränden, sind ideal für entspannte Auszeiten und Wassersport ohne riesige Touristenzahlen. Kirgisistan fasziniert mit unberührter Berglandschaft im Tien Shan Gebirge, Nomadenkultur und Trekkingrouten wie um den Songkul-See. Usbekistan lockt mit interessanten Städten wie Samarkand und Bukhara. Dank neuer Hochgeschwindigkeitszüge und einfachem E-Visa ist das Land zugänglicher als je zuvor. Die Azoren in Portugal werden als Hawaii Europas gefeiert, mit verschiedenen vulkanischen Kratern und interessanten heißen Quellen. Und Ruhe und Erholung finden Urlauber auch auf der Insel Vis in Kroatien. Diese bleibt autofrei und bietet viele neue Rad- und Wanderwege.
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2: Madeira ist ein wahres Paradies für alle, die Natur, mildes Klima und spektakuläre Landschaften lieben. Die portugiesische Insel im Atlantik wird oft als Insel des ewigen Frühlings bezeichnet, da hier das ganze Jahr über angenehme Temperaturen herrschen. Besonders beeindruckend ist die üppige Vegetation. Exotische Blumen, Lorbeerwälder und Weinterrassen prägen das Bild und machen jede Wanderung zu einem einzigartigen Erlebnis. Ein Highlight sind die berühmten Levadas, alte Bewässerungskanäle, entlang derer sich traumhafte Wanderwege durch Berge, Täler und dichte Wälder ziehen. Wer spektakuläre Aussichten sucht, wird auf dieser Insel mit einer der höchsten Steilklippen Europas auf jeden Fall fündig. Auch die Küste bietet viel Abwechslung. Natürliche Meeresschwimmbecken in Porto Moniz,

0: kleine Badebuchten und charmante Fischerdörfer wie Camara de Lobos laden zum Entspannen ein. Neben Natur und Wandern überzeugt Madeira auch kulinarisch. Frischer Fisch, exotische Früchte und der berühmte Madeira-Wein gehören unbedingt dazu. Funchal, die Hauptstadt, bietet eine Mischung aus historischer Altstadt, lebhaften Märkten und modernen Cafés. Ein Ausflug mit der Seilbahn nach Monte und die rasante Fahrt mit den traditionellen Korbschlitten sind unvergessliche Erlebnisse. Madeira ist damit perfekt für Reisende, die Natur, Kultur und Genuss verbinden möchten und das fernab vom Massentourismus. Wer einmal hier war, versteht sofort, warum die Insel zu den schönsten Reisezielen Europas zählt. Der perfekte Reisezeitraum von Madeira umfasst die Monate April bis Oktober, wenn mildes bis warmes Wetter mit wenig Regen und vielen Sonnenstunden herrscht. In dieser Zeit liegen die Temperaturen bei 21 bis 26 Grad. Ideal für Strandurlaub, Wandern oder Sightseeing. Die Insel ist ganzjährig mild, doch November bis März bringen mehr Niederschläge den notwendigen Regen auf die Insel.
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1: Slowenien ist ein faszinierendes Reiseziel, das auf vergleichsweise kleiner Fläche eine beeindruckende Vielfalt bietet. Das Land liegt eingebettet zwischen Alpen, Adria und einer Tiefebene und vereint so unterschiedliche Landschaften wie schroffe Bergketten, sanfte Weinberge und mediterrane Küstenabschnitte. Die Hauptstadt Ljubljana begeistert mit ihrem charmanten Altstadtkern, der imposanten Burg und zahlreichen Brücken. Die Stadt ist zwar überschaubar, aber dennoch kulturell lebendig, mit vielen Museen, Galerien und Veranstaltungen. Naturfreunde kommen in Slowenien voll auf ihre Kosten. Der Triglav-Nationalpark mit seinen majestätischen Gipfeln, klaren Bergseen und weitläufigen Wanderwegen ist ein Paradies für Wanderer, Kletterer und Radfahrer. Besonders beliebt sind der Bleder See mit seiner malerischen Insel und der Bohinjer See, der etwas ruhiger und ursprünglicher ist. Auch die unterirdische Welt Sloweniens ist beeindruckend. Einige Höhlen gehören zu den spektakulärsten Höhlensystemen Europas. Daneben lockt die slowenische Adriaküste mit mediterranem Flair. Orte wie Piran bieten malerische Altstädte, venezianische Architektur und entspannte Promenaden direkt am Meer. Ein weiterer Pluspunkt ist die Nachhaltigkeit, die in Slowenien gelebt wird. Das Land setzt konsequent auf Natur- und Umweltschutz, was sich in zahlreichen umweltfreundlichen Unterkünften und Outdoor-Aktivitäten widerspiegelt. Insgesamt kombiniert Slowenien kulturelle Vielfalt, atemberaubende Natur und kulinarische Genüsse auf engem Raum. Wer ein Reiseziel sucht, das sowohl entspannend als auch aktiv, ursprünglich und gleichzeitig modern ist, findet in Slowenien eine ideale Wahl. Die ideale Reisezeit für Slowenien ist meist Mai bis September. Im Frühjahr und Sommer sind die Temperaturen angenehm, die Natur blüht und es eignet sich für Wandern, Radfahren und Sightseeing. Wer Skifahren möchte, reist am besten zwischen Dezember und März.
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3: Hallihallo, Hallöchen.
4: Hallo ihr Lieben, ich freue mich heute so sehr auf die heutige Folge, man mag's ja nicht glauben.
3: Ach, ich muss mich erstmal durch den Moment.
4: Wir sind tatsächlich noch nicht hier bei der Challenge, aber dehn dich mal durch, das ist auf jeden Fall für die heutige Folge sehr, sehr wichtig.
3: Ich denke auch, ja, es wird sehr viel Streitpotenzial geben. Nicht zwischen uns, gehe ich mal jetzt stark davon aus, weil ich glaube, der ein oder andere ist schon von dem gleichen Menschen sehr, sehr getriggert. Und Spoiler-Alarm, ist es nicht nur Alex Petrovic.
4: Also wer hätte das gedacht, dass es noch jemand anderen gibt, der einen so triggern kann?
3: Ja, das ist traurig.
4: Ja, also ich weiß nicht, ich glaube, man kann es ja schon tatsächlich so ein bisschen anteasern. Es geht um Vanessa und Richard, die einziehen heute in der heutigen Folge. Und es war wirklich Situationen für mich da, schon wo sie sich beim Auto getroffen haben, wo ich mir gedacht habe, ist das jetzt dein Scheiß Ernst, was du gerade gesagt hast?
3: Kannst du mir mal sagen, wie hübsch ich bin?
4: Ey, sag mal, geht's noch?
3: Wie traurig, dass du dir das einfordern musst.
4: Sie ist ja eine hübsche Frau. Muss ich denn,

0: Wenn mein Ex-Freund da einsteigt, dann sagen, ach Gott, also so, sag mir doch, wie toll ich bin und sowas. Also ich meine, das würde ich ja im Leben nicht machen.
1: Ja, vor allem ist es doch nicht ernst gemeint, wenn ich jetzt zu dir hingehe und sage, und Christine, sag mir doch mal, wie hübsch ich heute aussehe. Dann sagst du das ja bloß, weil ich dich darauf hingewiesen habe, dass mir das jetzt gerade gut tun würde. Dann machst du das. Aber das sind ja nicht deine Worte und deine Empfindung, sondern das ist einfach nur was, damit es mir dann danach vielleicht besser geht, wobei das gar keinen Effekt haben würde.
0: Wahnsinn. Also ich muss ganz ehrlich sagen, prominent getrennt. Der Cast ist richtig gut, also sehr explosiv. Also ich glaube, da werden wir noch einiges erleben. Der Cast von Sommerhaus der Stars, muss ich jetzt tatsächlich by the way sagen, also da war ich ja super enttäuscht. Also ich habe mir wirklich gedacht, sind wir jetzt im Sommerhaus der Normalos gelandet oder was geht jetzt da eigentlich ab? Also die einzigste Person, glaube ich, die mir jetzt bis dato einfällt, ist Nico Legert. Okay, neue Freundin kennen wir nicht, aber den Rest, glaube ich, kannte ich noch nicht mal.
1: Ja, doch, mit der Michelle haben wir auch schon ein Format gemacht. Das ist ja die Ex vom Gigi.
0: Okay, stimmt, die habe ich vergessen. Stimmt, okay, aber das war's dann schon, oder?
1: Und der Ältere, mir fällt nur Nasemann ein. Den kennen wir auch, weil der beim Promi Big Brother letztes Jahr mit dabei war. Der hat. Jetzt weiß ich schon wieder nicht mehr. Hat irgend so ein Polizeiding auf Sat.1 oder so gemacht.
0: Ja, okay, Jule, das sind jetzt drei Leute und denen, auch wenn wir letztes Jahr Promi-BB gemacht haben, da kann ich mich ja tatsächlich jetzt, weil wir wieder unter uns sind, outen. Das hast ja eigentlich du komplett alleine gemacht, weil ich jetzt nicht so der BB-Fan bin. Auch der sagt mir nichts. Also was ist denn das für ein Cast? Weißt
1: Und?
0: du, zwischendrin dachte ich mir, Nicola und Kim kommen und
1: Na,
0: vielleicht mal
1: Gott sei
0: Heiter
1: Dank.
0: und Leila und so. Hey, aber trotzdem, da wäre doch wenigstens was abgegangen.
1: Ja, na, jetzt sagt man nicht, dass zwischen dir nichts abgeht, weil bis jetzt hat es immer geknallt. Beim Sommerhaus, auch wenn wir die Leute nicht kannten. Und dieses eine Pärchen, Anna und der von Berlin Tag und Nacht, glaube ich, hat der gespielt, weiß ich gar nicht mehr. Ist der Ex von Anne Wünsche auf alle Fälle mit, die haben ja auch, glaube ich, zwei Kinder zusammen, ist ja auch egal. Die haben in Ottobrunn einen Burgerladen. Jetzt kommst du.
0: Ja, herzlichen Glückwunsch dazu. Ich freue mich sehr für euch. Ottobrunn ist jetzt von uns nicht so weit weg.
1: Ich mal gewohnt.
0: Ja, deswegen, genau. Jule kennt sich bestens da aus. Ja, aber ich bin trotzdem sehr enttäuscht. Deswegen hoffe ich, dass wir sehr viel Spaß weiterhin mehr prominent getrennt haben werden. Auch obwohl ich, glaube ich, zwischendrin schon auch viel aggro sein werde.
1: Also es sind ja schon mal alle in diesem Haus eigentlich recht aggro, weil sie nicht ordentlich schlafen können, weil die Betten sehr klein sind und die jeweiligen Partner sehr laut. Außer Yassin, der kann gut schlafen, weil keine Kinder zwischen ihm und Samira liegen. Er genießt das, das einfach mal wieder so zu haben wie früher, bevor die Kinder gekommen sind.
0: Das stimmt, obwohl ich mir denke, dass Vanessa, glaube ich, es auch genießt, weil Alex schläft ja immer noch auf dem Boden.
1: Stimmt, ja. Und das ist ja auch so ein Top-Thema. Also, ich muss auch ganz ehrlich sagen, es macht mich schon so ein bisschen latent aggressiv, dass er jedes Mal in diesem Interview sagt, oh, mein Rücken tut mir weh. Oh, und das ist jetzt nicht so bequem. Oh. Es wird keiner kommen und dir einen Orden dafür geben, dass du auf dem Boden schläfst, weil du das dir selber gewünscht hast. Also, sorry, dann leg dich in dieses Bett, Vanessa. Findet es vielleicht jetzt nicht so geil. Die können ja auch mal auf dem Boden schlafen, wenn es jetzt wäre. Aber stell dich doch nicht hin wie den größten Gönner, bloß weil du dich dafür entschieden hast, auf dem Boden zu schlafen. Es ist ja wirklich, wenn man das einmal erwähnt, ist das okay. Aber es brauche ich jetzt auch nicht jedes Mal, wie schlimm es dir damit geht und was für ein super toller Mensch du bist, dass du sowas Überragendes für die Frau tust.
0: Es gibt auch Gutmenschen und dazu gehört er definitiv. Und
1: Garantiert.
0: deswegen ist es schon auch ganz wichtig, dass er es immer und immer wieder wiederholt. Nicht, dass wir es ja noch vergessen.
1: Ja, das wäre
0: Deswegen, weil
1: schlimm.
0: schon, ich meine, ist es halt bei Serkan zum Beispiel sehr schlau. Ich möchte nochmal KDHS hier in die Runde holen. Der bringt halt den Pyjama mit einem Euro gleich mit, dass auch ja jeder nicht vergisst, dass er damals für einen Euro das gemacht hat. Also ja, und Alex möchte halt auch nochmal alle immer quasi zurück ins Boot holen, das auf dem Boden schläft. Aber weißt du, was mir da einfällt? Vanessa hat es ja noch gesagt. Warte ab, das wird er jetzt immer und immer wieder sagen. Und tatsächlich, es trifft ja auch ein, obwohl ich trotzdem sagen muss, dieses Mal fand ich ihn gar nicht so unangenehm in der Folge.
1: Ja, weil da andere Charaktere zwischengekommen sind, die einfach
0: Ja.
1: noch viel unangenehmer waren. Aber
0: Stimmt.
1: Ich glaube, das wird jetzt auch nicht die Alex Petrovic-Staffel werden, wo wir alle sagen, Mensch, jetzt haben wir ihn von einer ganz anderen Seite kennengelernt, weil schon alleine letzte Woche, ich muss nur noch mal an diesen Schöpferspruch erinnern, das, nee.
0: Ja, ich weiß, man kann eigentlich gar nichts mehr drauf sagen, aber es ist so. Kannst du denn was darauf sagen? Es kommt ja eigentlich recht schnell zu einem Streit zwischen Yasin und Samira. Wie ging es dir denn da damit mit den Aussagen? Das ist halt auch immer schwierig zu beurteilen, weil wir waren ja nicht dabei, ne?
1: Aber man kennt es ja vielleicht dann doch so aus eigenen Erfahrungen. Wie gesagt, wir waren bei den beiden nicht dabei. Aber ich bin auch schon jemand, der schnell unterstellt, dass man so romantische Gesten deswegen tut, um vielleicht noch ein extra Gimmick zu kriegen, was man so vielleicht nicht unbedingt gekriegt hätte, wenn ihr versteht, was ich meine.
0: Ja, aber ich habe so das Gefühl gehabt, dass die ja die ganze Zeit aneinander vorbeigeredet haben. Also er hat ja das nie quasi untergraben, dass sie mit ihm zum Sport gegangen ist.
1: Ach so,
0: Das, also
1: ja
0: ich meine, er
1: doch.
0: redet ja dann, nein, er redet danach draußen mit den Jungs und dann sagt er, das sagt er, O-Ton, sie sind dann gemeinsam zum Sport gegangen.
1: Ja, aber das hat ihn schon gestört.
0: Ja, das ist ja in Ordnung, kann ihn ja auch stören. Aber sie haben
1: Aber
0: ja drinnen die ganze Zeit zu ihm gesagt, ja, aber ich bin doch nur mit ihm zum Sport gegangen. Und dann hat sie das ja immer wieder wiederholt. Also sie hat ja gar nicht verstanden, was, also ich habe in dem Moment, also wenn ich nur das Gehörte höre, dann war ich leider so ein bisschen mehr bei ihm.
1: echt?
0: Ja.
1: Also es ging ja darum, dass wahrscheinlich kurz nach der Trennung sie ihn ja getrackt hat und gesehen hat, dass er bei einer anderen Frau zu Hause war. Und dann hat er ihr vorgeworfen, dass sie ja mit jemandem zum Sport gegangen ist. Und da muss ich schon sagen, also ich finde es schon auch schlimmer, wenn man bei jemandem zu Hause ist, den man vielleicht nicht gut kennt oder wie auch immer, anstatt mit jemandem öffentlich zum Sport zu gehen. Also
0: Ja, angeblich wäre er ja scharf auf sie gewesen.
1: ja, aber wer sagt denn, dass die Tante nicht auch scharf auf Yassin gewesen wäre? Ist ja auch ein attraktiver Mann.
0: Stimmt eigentlich, ja, du hast schon recht. Ich meine, das ist tatsächlich, vielleicht muss ich doch noch mal zurückrudern. Es ist natürlich schwierig, aber hey, ich finde, wenn man getrennt ist in dem Moment, dann darf eigentlich gar keiner mehr irgendwelche Ansprüche stellen. So geht's schon mal
1: Ja.
0: los. Es ist manchmal leichter gesagt wie getan. Kenne ich auch aus eigener Erfahrung, aber trotzdem hast du eigentlich keine Ansprüche mehr. Im Endeffekt, was hast du denn? Du kannst es dir eigentlich nur wünschen. Also entweder in der guten Beziehung machst du das, weil dir das selbst wichtig ist oder sowas. Jemanden zu irgendetwas zwingen kannst du ja eh nicht.
1: Ich finde es auch zum Beispiel ganz schwierig zu sagen, ja, wieso machst du denn mit dem was, wenn ihr befreundet seid, aus welchen Gründen auch immer. Also natürlich kann ich eine gewisse Form der Eifersucht verstehen, weil ich selber ein sehr eifersüchtiger Mensch bin, aber dennoch erwarte ich von meinem Partner das Gleiche, was ich eben auch meinem Partner gegenüber zeige, ein gewisses Maß an Vertrauen. Und wenn der zu mir sagt, ich gehe mit jetzt, keine Ahnung, Pamela Anderson zum Sport, weil ich ihr helfen muss, ihre Brüste festzuhalten, wenn sie die Gewichte stemmt, dann glaube ich dem das. Dann macht er das nicht, weil der das cool findet, sondern weil er sie unterstützen möchte.
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1: Wird es auch BHs dafür geben, aber das ist ja was anderes. Aber
0: Also Jule, das Beispiel war ja schon wieder echt. Also Wahnsinn.
1: das gehört halt für mich trotzdem zu einer gesunden Beziehung dazu. Wenn dann Fotos auftauchen, wo er das tut, würde ich mir auch denken, boah, dieses Arschloch. Aber trotzdem musst du deinem Partner ja auf eine gewisse Weise vertrauen. Auch wenn, keine Ahnung, sage ich mal, ich mich streite und fahre zu dir nach Hause und mein Partner sieht, dass ich bei dir zu Hause bin, ist es ja nicht, weil ich dich gerade vernaschen möchte oder deinen Partner vernaschen möchte, sondern dann ist es einfach, weil ich vielleicht mal kurz einen Tapetenwechsel brauche. Also, man kann viel unterstellen, aber man muss halt auch in einer gewissen Weise vertrauen. Und Sport finde ich nicht schlimm und bei jemandem zu Hause abhängen finde ich auch nicht schlimm. Aber wenn man es natürlich auf die Waage legt, ist die Wahrscheinlichkeit, dass was geht, bei einem privaten Tête-à-tête zu Hause, glaube ich, schon höher als auf der Hantelbank.
0: Ja, das stimmt allerdings. Also ich denke mal, wahrscheinlich so direkt, wenn die anderen gerade hier 50 Kilo mit der Beinpresse hochstemmen, wird jetzt wahrscheinlich da nichts passieren. Aber auch da gibt es vielleicht Duschräume, Kabinen, whatever, wo ein Wille da ein Weg. Aber du hast schon recht, einfacher ist es natürlich, wenn man in seinen vertrauten vier Wänden ist, dann ist natürlich die Hemmungen, kannst du da natürlich schneller sein lassen. Aber ich frage mich halt so, was ist denn da so grundsätzlich zwischen den beiden gelaufen? Er war ja de facto nie zu Hause. Wissen wir ja laut den Erzählungen, ist denn da auch was gelaufen mit anderen Frauen? Keine Ahnung. Also ich glaube, da war ja dieses Vertrauen, was du gerade angesprochen hast, ja mal überhaupt gar nicht mehr da. Klar waren da die Fronten natürlich schon so verhärtet. Sie war verletzt, er war verletzt. Bei denen, da merkst du dann halt schon so, also entweder, keine Ahnung, macht ihr echt eine Therapie zusammen oder es hat halt wirklich keinen Sinn mehr mit euch beiden. Weil es gibt so Dinge, die kannst du einfach nicht mehr aufwiegen oder verändern oder dass es wieder gut wird. Weißt du, was ich meine? Manchmal mit einer Distanz geht es dann wieder oder so, aber manchmal kannst du auch nicht mehr vergessen.
1: Naja, und wenn das Vertrauen grundsätzlich eh schon angekratzt oder weg ist, das ist, glaube ich, das Schlimmste, was du, weil das kannst du nicht wieder zurückholen. Du kannst zwar sagen, ja, ich verzeihe dir, aber du vergisst es auch einfach nicht.
0: Obwohl ich das sagen würde, dass das schon funktioniert.
1: Ja, also wir haben es ja bei Vladi zum Beispiel gesehen damals. Der hat sich ja bei Temptation Island wirklich gesund gespielt. Aber ich glaube grundsätzlich, wenn jetzt wieder so eine Situation wäre und wieder so ein Clubfoto auftauchen würde, weiß ich nicht, ob man dann so einfach wieder glauben könnte, ja, das war nur irgendwie so ein Bild. Da hat jemand im genau richtigen Moment abgedrückt.
0: Das stimmt. Ich glaube, da muss man wirklich viel Arbeit leisten oder es muss viel Zeit vergehen, dass da wieder was verändert wird, glaube ich. Das auf jeden Fall. Ich würde trotzdem sagen, es sagt niemals nie.
1: Ja.
0: Welche Meinung habt ihr denn da draußen zu dem Thema? Das wäre doch gut, oder?
1: Das ist eine gute Idee. Das würde mir auch interessieren. Weil ich glaube, grundsätzlich sind wir uns schon alle einig, aber da hat ja trotzdem, da gibt es ja noch so viele Nuancen zu diesem Thema, was vielleicht dann auch noch gute Aspekte, die noch eingeworfen werden könnten. Also beteiligt euch rege, ich bin sehr gespannt. Wo ich auch sehr gespannt bin, ist, wie reagiert ihr auf Vanessa und Richard? Ich kannte sie ja vom Sommer aus sehr normal aus. Da war sie mir schon so wahnsinnig unangenehm. Ich glaube, das hatte ich auch schon in der ersten Folge gesagt, dass er mir eigentlich sehr sympathisch war und 90% dieser Sendung leid getan hat. Und sie hat ja eine Show abgezogen, sondergleichen. Und ich kann mich noch erinnern, damals in dem Video, also da gibt's ja immer diese Vorstellungsvideos, hat sie auch gesagt, sie würde alles dafür tun, Reality-Star zu werden. Und ich muss leider ganz häufig daran denken, wenn ich mir jetzt überlege, welche Stories über sie rauskommen, wie Männer über sie sprechen und was man ja auch so selber in eben dieser Show und auch beim Promi-Büßen gesehen hat, stößt mir ein bisschen bitter auf.
0: Aber wie lang waren die zusammen? 7 Jahre? Ja. Ist schon echt faszinierend. Also ich finde auch, dass er eigentlich eher so ein ruhiger ist. Ich habe ja leider Sommerhaus der Normalos immer noch nicht geschaut. Also wir betteln uns ja hier, Jule und ich. Wer schaut zuerst prominent getrennt? Nein, Schmarrn, Temptation Island mit Sandra und Tommy Petroni.
1: Was ja auch prominent getrennt gut wäre.
0: Stimmt, da waren sie ja auch mit dabei. Stimmt, aber anderes Jahr. Genau, und ich habe tatsächlich immer noch nicht Sommerhaus der Normalos gesehen, aber man hat ja da auch in dem Einspieler paar so Sequenzen gesehen, da habe ich mir schon wirklich gedacht, mein Gott, und ich habe die gar nicht so unangenehm wahrgenommen. Also ich habe die ja jetzt, mein aktuell Night Fever, wer es von euch auch verfolgt, Sam Dillon, da saß ja auch quasi erste Folge, wo Serkan ja auch kam und dann kam ja irgendwie raus, dass da kam sie mir sehr gebrochen vor und eigentlich gar nicht so unsympathisch und dann fand ich das eigentlich auch alles irgendwie ungünstig gelaufen und so. Aber hey, das eine ist das eine und das andere ist das andere. Aber ich habe mir wirklich gedacht, wo ich die da gesehen habe und auch diese ganzen Sachen, Mensch Leute, wie unsympathisch kann man denn bitte sein?
1: Naja, und da hast du daneben den Richard, der dann komplett verschüchtert gefühlt ist, dann auch selber sagt, Mensch, ich hoffe, sie macht's nicht so wie beim Sommerhaus, weil mir das wirklich unangenehm und peinlich war. Und kaum sitzt er da drinnen, dreht sie ja schon auf. Wie gesagt, dieses, sag mir mal, wie schön ich aussehe. Es ist einfach nur unangenehm, die ganze Nummer. Und es wird ja auch nicht besser, wenn sie einziehen. Sie steigt aus, eine Vanessa winkt ihr und ich gehe jetzt mal davon aus, wenn du dich mit Reality beschäftigst, kennst du Vanessa. Also es gibt ja gar, geht ja gar kein Weg an ihr vorbeigeführt manchmal.
0: De facto, wer sich solche Sachen anschaut, nein. Weil im Moment sind die natürlich in aller Munde auch. Ja. Also allein schon Alex und sie, also das ist ja echt totaler Quatsch.
1: Ja, aber sie sagt, oh, ich kenne ja da oben gar keinen. Hallo, haha. Bin ich hier eigentlich der Star? Aha. Furchtbar. Und dann drückt sie ja auch alle. Und es ist so geil, weil sie ja so tut, als ob sie Göck und Rebecca nicht kennt. Und das fliegt ihr nachher dermaßen um die Ohren.
0: Ich möchte nur mal dran erinnern, die Planung war ja eigentlich, dass Göck Vanessa anmacht. Das hat dann doch nicht so gut funktioniert. Es ist nämlich dann leider nach hinten losgegangen. Aber am geilsten war eigentlich, wo sie ja da ins Auto eingestiegen sind, dass dann irgendwie so ein Einzelinterview man gesehen hat von Richard. Und er so, naja, also seitdem sie nicht da ist, geht's mir um einiges besser. Da habe ich mir so gedacht, weißt du, diese paar Minuten, also ein paar Minuten waren es ja gar nicht, Sekunden eigentlich, gell? Also ich meine, lass mal 2 Minuten gewesen sein, wo man da diese Szene sieht, sie steigen ins Auto und keine Ahnung. Und ich habe mir schon gedacht, oh Gott im Himmel. Mhm. Also sowas Unangenehmes, echt Wahnsinn.
1: Ja, dann auch so lustig, dann gehen sie doch da zusammen durch und gucken sich die Bilder an. Oh, guck mal, Vivi, oh, ich freue mich so auf Vivi, oh Mensch. Und auch das wird ihr nachher noch um die Ohren fliegen. Ich finde es so geil einfach, wie sich Menschen so selber offenbaren.
0: Ja, aber die hat schon auch verstanden, wie das in diesem Business läuft. Und ich glaube, so wie du das gesagt hast, das kam ja von ihr selbst, hast du ja gerade uns erzählt, dass sie ja sich vorgestellt hat, sie möchte gerne Reality-Star werden. Sie hat halt das Business auch gut verstanden und sie weiß halt, wie sie auffallen muss oder wie sie sich verhalten muss. Und das macht sie schon ganz gut. Also definitiv, weil wir wissen, auch mit negativen Schlagzeilen bist du natürlich in aller Munde. Oftmals sogar mehr, wie wenn du normal bist.
1: Ja, aber ob du jetzt der weibliche Yasin oder Gigi werden möchtest, weiß ich jetzt nicht.
0: Also ich finde sie auf jeden Fall nicht gut.
1: Ich auch nicht. Ich finde es auch nur sympathisch, diese ganze Art. Aber sie muss am Ende des Tages in den Spiegel gucken. Ja, es ist so lustig. Dann werden ja eben, ich weiß gar nicht, wie sie auf diese Sternzeichen gekommen sind, aber wie sie dann noch sagt, ja, wir sind beide Löwe und vielleicht noch jemand, hahaha. Und damit hat sie doch eigentlich schon verraten, dass sie sich mit Göck unterhalten hat, weil er sagt, ja, tu doch nicht so, als ob du mich nicht kennst. Wir haben doch auf diesem Festival so lange miteinander geredet. Ach echt, da war ich betrunken. Aber woher wusste sie, dass da noch ein Löwe da drin sitzt?
0: Man könnte das jetzt alles auf die Goldwaage legen und sagen, okay, sie wusste es vielleicht offensichtlich oder sie hat einfach nur so blöd nachgefragt. Keine Ahnung, also durch ihre Art und Weise, wie sie sich jetzt die ganze Zeit verhalten hat, würde ich leider schon eher darauf schließen, dass es bewusst so von ihr gesagt worden ist. Weiß es natürlich nicht zu 100%. Alle sitzen da in diesem Wohnzimmer und dann kommt ja diese besagte Situation, die du da gerade ansprichst. Und dann denke ich mir auch so, also ich habe auch so gedacht, oh Gott, der arme Richard, gell? Also er war ja eh der Geilste mit dem, möchte noch jemand was haben? Also, mit dem Getränk, also sie hat da nicht gefragt. Also, weißt schon, ah, oh Gott im Himmel.
1: Das ist einfach maximal schwierig.
0: Obwohl ich noch dazu sagen muss, er hat ihr ja dann zum Schluss ja doch noch was gegeben, ne?
1: Wahrscheinlich, um die Nerven zu beruhigen, weil, also wie gesagt, für mich hat sie sich da in dem Moment schon selber entlarvt, weil auf der einen Seite stelle ich so eine explizite Frage und grinse noch so blöde und auf der anderen Seite tue ich dann aber so, als ob ich den Typ noch nie gesehen habe, obwohl sie das ja dann später auch noch zugibt. Und dann auch dieses, oh, ich war doch bloß ein bisschen, sagt sie das da oder sagt sie das dann in der Story danach?
0: Was genau?
1: Über Instagram, dieses, ja, ich war doch nur ein bisschen flirty und alle Männer denken immer, dass ich auf sie stehe, wenn ich ein bisschen flirty bin. Denke ich mir auch so, ja, okay. Also, wenn mich jetzt ein Typ anflirten würde, würde ich auch denken, dass der mich cool findet.
0: Naja, also irgendwas muss er ja im Schilde führen, wenn er dich anflirtet, oder?
1: Ja.
0: Ja. Also denke ich mir auch so. Es war so eine schwierige Situation, weil alle da halt rumsitzen und sie ja dann mit dem Göck da echt in so eine Konfrontation reingeht und ich mir so denke, der Richard sich wahrscheinlich denkt, also ich meine, wie schafft man es denn in so kurzer Zeit mit allen Leuten anzuecken? Das sagt er ihr ja dann auch.
1: Ja.
0: Kaum sind wir wieder da, eskaliert es wieder wie im Sommerhaus der Normalos und sowas und alle anderen sitzen rum und also es ist einfach nur... Ja, und das war eben die Situation, weil eigentlich hat er von Anmachen gesprochen und das war es dann so in etwa nicht, ne?
1: War die falsche Form von Anmachen, würde ich mal sagen.
0: Weil er ja, genau.
1: Er wird ja dann auch angemacht, nicht nur von Rebecca, sondern auch von mehreren. ist ja überhaupt gut für die Allianz. Wie kann man denn nur so dumm sein und sich direkt gleich mit ihr anlegen, obwohl er doch eigentlich was anderes machen wollte, bla bla bla. Dachte ich mir, oh mein Gott, der arme Kerl, wenn es so unangenehm ist. Und wie gesagt, wenn jemand so tun würde, als ob er mich nicht kennt, obwohl wir uns gegenseitig schon mal die Mandeln massiert haben, würde ich vielleicht jetzt auch nicht sagen, oh, du siehst heute aber besonders gut aus, mein Schatz.
0: Ja, aber haben denn die auch was miteinander gehabt? Nee, die hatten ja nichts miteinander. Sie hat nur mit Mo sich geküsst.
1: Sie hat angeblich mit ihm auch geküsst, hat sie bei Blitzlichtgewitter zugegeben. Das, wer war es denn? Irgendwelche anderen Reality-Stars, mit denen sie da bei World Club Dome war, dass die ihre Köpfe zusammengedrückt haben. Das Interview stellen wir euch natürlich auf Instagram auch rein, damit ihr das auch anschauen könnt. Aber es gab Lippenkontakt auf alle Fälle und ich gehe ja davon aus, wenn du ein bisschen besoffen und horny bist, dann hat da auch mal der ein oder andere Speichelfluss ausgetauscht gehört.
0: Ja, ich weiß es nicht. Also es ist für mich einfach wirklich so eine Situation, aber es spielt ja jetzt gar keine Rolle, ob das jetzt eine Frau oder ein Mann ist, die da jetzt in kürzester Zeit sich quasi so alle Reality-Leute da irgendwie kennenlernt oder sowas. Ich finde halt einfach die Art und Weise und wie man es halt so macht. Und ich denke mir halt so, hey, Vanessa, das hast du doch alles gar nicht nötig. Aber ich glaube, sie will das auch so. Also habe ich so das Gefühl, auch wenn sie es jetzt da abstreitet, glaube ich trotzdem, dass das, man connectet ja dadurch auch, ne?
1: Ich habe da grundsätzlich auch gar kein Problem mit. Also go for it. Halt wegen mir alle 2 Sekunden jemanden deinen Lappen in den Mund rein. Wenn dich das erfreut, du bist Single, mach was du willst, gar kein Problem. Aber tu doch danach nicht so, als ob es nicht passiert ist oder als ob dich die Leute deswegen irgendwie schlecht machen oder judgen wollen oder sowas. Ist ja überhaupt nicht wahr. Also natürlich ist Rebecca angefressen, aber auch da wäre ich auf Vanessas Seite, weil Rebecca und Göck in der Zeit getrennt waren. Und, das ist das Zweite, Rebecca und sie ja auch gar nicht befreundet waren. Das heißt, da gibt's ja gar keine Hürde, mach was du willst. Was mich dann schon stört, ist, wenn ich weiß, dass meine Freundin, wie ich sie ja selber bezeichne, obwohl Vivian ja dann irgendwann sagt, wir haben uns einmal gesehen, also es ist jetzt keine große Freundschaft.
0: Und dann ist man schon befreundet, also das ist ja der Hammer.
1: Aber sie sagt ja, das ist meine Freundin und ich mag die so gerne und oh geil, dass die da ist. Also es sind halt 2 verschiedene Geschichten, aber es geht um die gleichen Personen. Aber wenn ich das doch als Freundschaft empfinde und weiß, die ist mit dem Mo zusammen, dann küsse ich den nicht. Ob der mich jetzt bedrängt oder wie auch immer, aber ich mache alles, damit wir uns nicht küssen. Und das verstehe ich dann leider nicht.
0: Ja, das stimmt.
1: Naja, ich gehe ja davon aus, dass die Nächsten, die einziehen, da auch vielleicht ihre Körperflüssigkeiten austauschen. Vielleicht auch mit Vanessa. Wir schauen mal, wer ist das denn Schönes?
0: Nächstes ziehen ja Bianca und Yoshi ein. Tatsächlich ist es auch noch nicht so lange her, wo wir ein Format mit ihm gemacht haben. Das war ja Couple Challenge. Deswegen kennt ja Yoshi zum Beispiel auch Alex Petrovic schon, wo er da rein einzieht. Und witzigerweise habe ich mir ja damals alleine Ex on the Beach die letzte Staffel angeschaut. Mhm. Da war ja Yoshi mit Bianca. War er da dort? Und Bianca und er waren ja wirklich, glaube ich, 6 Jahre ein Paar, so quasi die Jugendliebe. Und das war, mein Gott, es war so schlimm zu sehen bei Ex on the Beach. Also ich finde ja, dass der Yoshi ein total super sympathischer Kerl ist. Also der ist lustig und ich finde, der hat so eine Art an sich, dem kann man irgendwie wenig böse nehmen. Aber trotzdem fand ich es irgendwie bei Ex on the Beach richtig schlimm, weil sie kam dorthin und hat halt immer noch Gefühle für ihn gehabt und dann haben sie sich wieder angenähert und dann hat aber der Yoshi davor ja so die Sahel schon gedatet gehabt und dann genau kam Bianca und dann ist da wieder irgendwie was gewesen und da kam irgendwie da auch der Ex von Sahel irgendwie da mit rein. Egal, am Ende des Tages hat er sich dann für Sahel entschieden. Ich meine, da ging es ja auch richtig heiß her zwischen den beiden, also die Sexszenen waren echt krass, muss ich mal sagen. Und sie hat mir so leid getan. Sie hat so schlimm geweint. Und sie sagt ja auch jetzt wieder, dass sie Angst hat, dass da wieder Gefühle hochkommen. Mhm. Ich glaube, der Yoshi, das ist schon ein ganz besonderer Mensch in ihrem Herzen. Und das merkt man. Und ich finde, dass sie eigentlich eine total sympathische Person ist. Auch sie.
1: Ich finde auch, dass sie gut zusammenpassen würden, wenn ich halt nicht wüsste, dass da schon der ein oder andere Betrug auch gewesen ist. Das ist halt was mich dann abschreckt, weil ich davon ausgehe mittlerweile, wenn ein Mensch betrogen hat und du verzeihst ihm das, kann es dir halt auch wieder passieren. Also bei mir wäre einfach die Angst zu groß, dass ich da nochmal verletzt werde. Und jetzt ist es ja nicht so, dass er sie nur einmal betrogen hat, sondern mehrmals. Und ich glaube, der Moment, wo ich bei einem Fernsehformat sitze und der mich für eine andere da rauswirft, wäre so der Moment gewesen, wo ich sagen würde, okay, Botschaft angekommen, bye bye.
0: Wirklich, also das hat mir im Herzen wehgetan, wo ich das immer gesehen habe. Weißt du, und dann, die konnte sich ja auch auf gar keinen anderen mehr da drinnen einlassen, weißt du? Die war so eigentlich so, die hat sich im Innersten gewünscht und kurz mal sah es auch danach aus, dass die beiden da auch wieder zusammenkommen, trotz dem, was ja davor schon die ganze Zeit passiert ist, weil dadurch, dass er sie ja betrogen hat und sowas. Aber auch so, wie sie dann so einsteigt, wie sie ihn angrinst und so. Also ich finde, bei Bianca merkt man schon immer noch, dass da Gefühle meines Erachtens da sind oder dass die Angst hat, dass da wieder welche zurückkommen. Also ich hoffe, dass er da einfach wirklich ja, bei sich bleibt und jetzt sie nicht wieder als Trophäe sich zurückholen will oder sowas, weil das wird mir echt leid tun für sie.
1: Ja. Wie geht's dir denn mit Vivi und Mo?
0: Mein Gott, weißt du noch, wo wir Temptation Island gemacht haben mit den beiden? Mama mia. Da waren sie ja eigentlich auch noch in der normalen Staffel, ne?
1: War das die normale Staffel?
0: Ja, also ich glaube, es war nicht Temptation VIP. Nee. Nee, die kannte ja da gar keiner. Nee.
1: Okay.
0: Oder? Ich weiß nicht.
1: Ich kann es ja gerade nicht sagen. Also, wer würde man sie denn kennen? Haben die davor Bachelor oder sowas gemacht?
0: Nee, also nicht, dass ich wüsste. Ich habe mir nur irgendwie merken können, dass sie Erzieherin ist.
1: Genau, das wusste ich auch. Mensch, wie wir uns sowas merken können, keine Ahnung, verrückt. Waren ja auch, glaube ich, 5 Jahre insgesamt zusammen. Und dann hat sie ja bei Temptation Island erfahren, dass er sie betrogen hat. Das war ja sehr süß mit dieser, war das die Dunkelhaarige, ne?
0: Ja, genau. Mit dieser Verführerin da. Ja. Und hat, wie er sich dann auch noch rausgeredet hat. Bei der Vivian, da hast du halt einfach gemerkt, die hat den bedingungslos geliebt. Weißt du noch, wie wir uns aufgeregt haben? Die soll jetzt Schluss machen und weiß gar nicht, ob wir alles in der Podcast-Folge besprochen haben, aber jetzt ist es raus. Also, aber nichtsdestotrotz, ich meine, wir haben uns wirklich darüber aufgeregt, weil sie war so eine total nette, obwohl ich jetzt so den Mo eigentlich auch ganz nett finde. Weißt du, wie ich meine? Aber da hätte man sich einfach gewünscht, trennt euch.
1: Aber sie war halt so eine, die schon voll im Leben angekommen ist, die dann auch schon über Kinder nachgedacht hat, heiraten etc. pp. Und ich finde nach wie vor, dass du bei ihm merkst, dass der sich die Hörner immer noch nicht fertig abgestoßen hat. Der braucht einfach noch dieses Party und dieses Begehrtsein und so dieses Selbstbewusstsein, über möglichst viele Frauengeschichten aufzuwerten und keine Ahnung. Das, was man halt braucht, wenn man eigentlich jugendlich ist. Ist ja auch gar nicht verkehrt. Wie gesagt, wenn du Single bist, tu es. Aber mein Problem an ihm ist einfach, dass er es ja nicht nur einmal während der Beziehung gemacht hat, sondern immer und immer wieder. Und sie es immer wieder peu à peu gekriegt hat. Dann verlobt er sich, der nächste Betrug. Dann ziehen sie zusammen. Dann erfährt sie von dem nächsten Betrug. Und das für mich krasseste war ja eigentlich, wo sie erzählt hat. Und dann sagt er mir, er möchte nach Texas auswandern. Naja, und ich konnte halt nicht oder ich will nicht nach Texas auswandern. Und da habe ihn dann aber trotzdem in der Wohnung gelassen. Wir haben es trotzdem noch miteinander probiert. Und dann hat er Schluss gemacht. Wie krass.
0: Dass er Schluss machen darf, das darf er ja natürlich, logisch. Aber ich finde, man muss halt dann auch transparent sein. Ich meine, er hat sie da halt auch irgendwie ein bisschen im Regen stehen gelassen. So ungefähr, ja, wenn du jetzt mit mir nicht nach Texas auswanderst, dann ist unsere Beziehung vorbei. Du, das ist vielleicht schon auch eine Hausnummer. Ich meine, sein ganzes Leben hinter sich zu lassen, deine Freunde, deine Familie, was auch immer dich an dem Wohnort hält. Dafür war die Beziehung halt auch einfach, hatte die kein gutes Standing nach dem Ganzen, was da passiert ist. Weißt du, wäre das vielleicht alles davor nicht passiert, so wie ich Vivian eingeschätzt hätte, hätte die gesagt, okay, pass mal auf.
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0: Du bist es, ich mach das für dich. Aber nachdem ja er ständig sie betrogen hat, belogen hat, nach dem Einzug kommt ja auch wieder nochmal was raus. Also da gebe ich doch nicht mein ganzes Leben für so einen Menschen auf. Also ich kann sie dazu 100% fühlen.
1: Ja. Genau das ist es eben. Ich muss ja gerade, wenn ich mit jemandem gemeinsam auswandere, muss ich dem ja bedingungslos vertrauen. Wir müssen uns da eine neue Existenz aufbauen. Wir müssen gucken, wie wir mit unserem Geld hinkommen etc. Und wenn der mir aber nie das Gefühl gegeben hat, dass ich ihm vertrauen kann, wie soll das funktionieren? Es geht einfach nicht. Also deswegen, ich habe sie da auch zu 100% gefühlt. Aber was ich halt nicht verstehe ist, wenn du doch merkst, dass dieser Mensch dir nicht gut tut, warum ist er derjenige, der dann am Ende Schluss macht? Also, hat sie es nicht übers Herz gebracht, dachte sie, da steckt noch so viel Gutes in den Menschen und wird immer weiter und weiter dran festhalten, weil ich mir auch denke, das ist so eine hübsche Frau, die kann doch an jeder Ecke einen neuen Typen finden, wenn es jetzt nur daran
0: geht. Ja, da bin ich auch bei dir, aber ich glaube, manchmal sind halt die Gefühle dann einfach größer und ich glaube, man versucht halt dann doch irgendwie, dass es irgendwie klappt und ich hatte sie schon so erlebt, damals auch bei Temptation, dass er halt einfach ihr Märchenprinz war, weißt du, schon, der auf dem weißen Ross kommt und sie aus dem Turm befreit, so Pretty Woman mäßig, weißt du, wie ich meine? Und deswegen, glaube ich, hat die da einfach auch so festgehalten, ich weiß es nicht, aber ich fand auf jeden Fall das erste Aufeinandertreffen super, die haben erstmal sauber gestritten da in dem Auto, du bist ein Hund und sowas, also ja, also ich glaube, die Situation hat sich jetzt definitiv geändert zwischen den beiden.
1: Ja, aber sie müssen sich ja nicht lange streiten, auch sie kommen ja in diesem Haus an und da sieht sie auch die Bianca, die kennen sich ja von Ex on the Beach, also da waren sie ja in der gleichen Staffel drin und freuen sich richtig wirklich aufeinander.
0: Ja, sie waren ja damals übrigens als Paar ja da drinnen.
1: Ja.
0: Mo und sie. Als erstes Mal, dass sie ein Paar bei Ex on the Beach mitgemacht hat.
1: Deswegen habe ich es ehrlich gesagt auch so ein bisschen boykottiert, weil das finde ich schon maximal blöd. Aber okay. Sie haben ihre Liebe halt nochmal getestet. Super.
0: Hat gut funktioniert.
1: Mhm. Auch Vanessa winkt ihr ja zu und freut sich. Und natürlich sagt die Vivien jetzt nicht, hä, warum freust du dich so? Wir kennen uns doch gar nicht. Sondern sagt, ja Mensch, Vanessa. Und dann sagt sie halt später auch in dem Interview, ja, wir kennen uns halt von dem Festival, wir haben uns einmal gesehen. Also herzlichen Glückwunsch, das reicht schon für eine tiefgehende Freundschaft, aber ja.
0: Ja, also ich glaube, über dieses Thema Freundschaft in dieser Reality-Welt stolpern wir ja auch ständig drüber, gell? Also da frage ich mich wirklich, was man so unter Freundschaften versteht. Also weil ich jemanden einmal gesehen habe, bin ich jetzt mit dir auf jeden Fall nicht befreundet. Wir kennen uns, vielleicht ist das jemand, der mir sympathisch ist. Sowas kann ich sagen, aber nicht, das ist meine Freundin. Aber gut, hat jeder andere Ansichten, ne?
1: Richtig. Und umso schlimmer finde ich es dann eigentlich, dass die dann alle zusammensitzen und so ein bisschen erzählen. Und dann erzählt ja Vivi eben auch, dass sie sich... Also, dass sie und Mo getrennt sind, auch weil er sie halt so wahnsinnig oft betrogen hat. Und wie Vanessa da so, was? Oh mein Gott. Oh, das ist ja total schlimm. Und dann wusste ich ja beim zweiten Mal gucken schon, was noch kommen wird und dachte mir, ja, bist du falsch?
0: Natürlich ist es falsch. Ich finde es auch irgendwie später ganz komisch auch so zwischen Vanessa und Vanessa, dass die dann beiden so zusammensitzen und so. Also am Anfang habe ich ja irgendwie so das Gefühl gehabt, dass ja Vanessa diejenige ist, die hier als erstes raus muss und so. Wurde ja in der Allianz da so auch besprochen und dann habe ich mir so gedacht, macht sie jetzt da irgendwie gute Miene zum bösen Spiel oder was ist jetzt ihre Tendenz da? Also ich finde das irgendwie, sowas hasse ich dann halt, weißt? Sowas mag ich nicht.
1: Aber ich hätte gedacht, dass er halt mit der auf gut Freund machen, weil das haben sich ja alle untereinander gesagt. Vorne rum machen wir Hihi und hinten rum fetzen wir so raus.
0: Ja gut, aber anscheinend hat das Game nicht jeder so gut verstanden, weil Samira sagt ja auch zu Yasin, oder ich weiß gar nicht, ob es überhaupt Yasin war, ja auch so, hä, also finde ich jetzt schon ganz komisch, dass die da jetzt die ganze Zeit zusammen sind. Also irgendwie kam das jetzt auch noch nicht so wirklich an, aber okay, keine Ahnung. Mal sehen. Nächste Folge werden wir spätestens herausfinden, weil in der heutigen leider nicht mehr.
1: Aber wen wir noch begrüßen dürfen in der heutigen Folge sind Tessa und Jakob. Herzlich willkommen zurück. 5 Jahre waren sie zusammen. Wir haben sie beim Sommerhaus erlebt. Und Jakob beschreibt die Beziehung als 1000 Tage voller Liebe. Und sie sagt, es war einfach nur die Hölle.
0: Es ist so krass, dass die beiden wieder dabei sind. Aber ich muss sagen, Leute, wer hätte auch das gedacht? Ich fand sie gar nicht so unangenehm. Bis jetzt.
1: Okay.
0: Also, ich fand sie bis jetzt nicht so unangenehm wie die letzten Male.
1: Ja, okay.
0: Du hast den Frischkäse gegessen und das ist meiner, der ist vegan und sowas. Also, ich weiß noch, wie sie da im Sommerhaus abgegangen ist. Ich denke mir auch so, also Jakob, der hat ja überhaupt gar kein Gespür, übergriffig er auch ist. Aber da merkst du, dass der komplett die Liebe noch in sich dreht. Der steigt da in dieses Auto ein und umarmt sie freudestrahlend am liebsten. Und sie war die geilste. Also, ich habe sie schon gefeiert dieses Mal für ihre Aussagen. Also wenn ich mir den nackt vorstehe, oh Gott. Das fand ich super, die Aussage.
1: Ja, aber das war so ein klassisches Ding wieder. Wir haben uns getrennt, weil es ständig Streit gab und die Trennung kam aus dem Nichts. Also ich weiß nicht, wie die miteinander streiten, dass er das gar nicht rallt, dass die sich gerade streiten, wie er da noch sagt. Also ich weiß nicht, wie du schon sagst, der spürt sich halt auch so gar nicht.
0: Überhaupt die sitzt null.
1: Voller Ekel da und er grinst und sagt, ich werde alles tun, um sie zurückzubekommen. Ich denke mir, guck dir
0: hallo,
1: die
0: Frau du auch an. Was?
1: Ja, also, dass sie dich nicht zurück will. Also, ich glaube, da könnte eine Marschkapelle mit einem Schild kommen, wo drauf steht, sie will dich nicht zurück und er wird immer noch alles geben, damit sich ihre Meinung ändert. Also, verrückt.
0: Also, es ist auf jeden Fall ein anderes Paar, die sehr skurril sind, auch von ihren Persönlichkeiten her. Ich weiß auch nicht. Also, ich bin auf jeden Fall gespannt. Ich musste sehr viel lachen im Positiven mit den beiden bis jetzt. Also, ich hoffe, es bleibt so. Ja, also, ich hoffe, dass Jakob auf jeden Fall gut aus der Nummer rauskommt und nicht traumatisiert ist, weil Tessa ihn nicht zurückgenommen hat. Nee. Ja, also, naja, gut, es stimmt, es gab schon ein paar skurrile Situationen mit dem Käfer und ja, also doch, waren schon wieder welche dabei. Entschuldigung, hätte ich jetzt fast verdrängt.
1: Wobei, sowas kann ich entschuldigen. Wenn du halt sehr tierlieb bist, dann redest du halt auch anders mit Tieren, ist schon alles in Ordnung. Solange sie nicht draufsteckt oder die Käfer ins Feuer wirft, bin ich da fein mit, also die streicheln, ist mir egal. Aber vielleicht dürft sie auch ein bisschen feinfühliger ihrem Ex-Freund gegenüber sein. Also es ist ja ganz witzig, wenn man das sehr deutlich sagt und so. Aber ich muss schon sagen, wo sie da in diesem Kreis sitzen. Und weißt du, Jakob sagt, ja, ich möchte sie natürlich wieder zurückhaben.
0: Ja.
1: Und sie dann sagt, so richtig angeekelt. Und sein Gesicht danach dachte ich mir auch, oh Gott, der Arme.
0: Da hätte man ihn gerne in den Arm genommen,
1: ja,
0: oder?
1: Ja.
0: Ja, zur Feier des Tages hätte ich ihm dann noch ein Steak rausgebraten.
1: Hast du nicht sein T-Shirt gesehen? Don't eat your friends oder so?
0: Nein, das habe ich jetzt, das war jetzt böse von mir. Bitte verzeiht mir, das konnte ich mir jetzt leider nicht verkneifen. Du, für mich ist das vollkommen okay. Ich merke tatsächlich, also ich kann da jetzt auch noch von mir sprechen, ich weiß nicht, ich glaube, bei dir trifft es jetzt nicht so zu, desto älter ich werde, desto weniger schmeckt mir Fleisch. Witzigerweise, also ich mag gar nicht mehr so gerne Fleisch.
1: Nee, daran liegt es nicht. Ist einfach nur rotzeteuer, wenn man ordentliches Fleisch haben will.
0: Das stimmt allerdings, ja. Und dann denke ich mir auch so, ja gut, genau, dann isst du halt mal weniger, dann kaufst du lieber ein bisschen Besseres oder so. Aber ich merke auch, dass es mir nicht mehr so gut schmeckt. Das kommt noch dazu. Und du, jeder soll leben, wie er lebt. Ich glaube, beim Sommerhaus haben wir damals auch darüber geredet. Jeder kann auch so leben, wie er es möchte. Und du kannst mir gerne erzählen, wie du es machst, aber dräng mir deine Geschichten nicht auf. Genau. Sowas hasse ich ja.
1: Ja, das fühle ich.
0: Ja, und das hat halt Tessa eigentlich so Tendenzen, ne?
1: Das Problem ist halt, da habe ich letztens erst mit einer Freundin drüber geredet, dass du halt sowas einfach so wahnsinnig kaputt sprechen kannst. Es ist so eine gute Sache, eben auch darüber aufzuklären, hey, es gibt auch vegane Alternativen, es muss nicht immer Fleisch sein, probier doch mal das so und so oder koste doch mal diesen Frischkäse, den ich auch probiert habe und den ich als sehr lecker empfunden habe. Aber wenn es halt immer so übergestülpt ist, ja, du Mörder und wie kannst du nur damit leben? Die nehmen den Kühen ihre Babys weg und dann habe ich halt auch gar keinen Bock, mich so damit auseinanderzusetzen, weil ich mir denke, du bist so, es ist halt einfach zu viel dann.
0: Ich bin gespannt, ob das jetzt dieses Mal auch wieder Thema sein wird. Ich hoffe es tatsächlich nicht, wenn ich ehrlich bin, weil sonst nehme ich alles wieder zurück, dass ich mich nicht so freue, dass sie jetzt da sind.
1: Okay. Ja. Na, dann schauen wir mal, wo die Reise hingeht. Wo wir schon so ein bisschen wissen, wo die Reise hingeht, ist ja zwischen Mo und Vanessa. Er gibt ja jetzt das erste Mal zu, dass er sie geküsst hat. Anscheinend auch auf dem Event, wo dann Vivi auch war, weil er erzählt ja vom World Club Dome. Er meint, sie hätte sich an ihn rangemacht. Und wie soll das nur sein, wenn Vivian das rausfindet? Und puh. Und Greg grinst ja dann so voll. Ja, du musst ihr das sagen. Sie muss doch wissen, mit welchen Leuten sie sich abgibt. Sag ihr das auf jeden Fall. Also ich dachte mir auch, es wäre vielleicht besser, ihr das jetzt vorher zu sagen, bevor sie es irgendwie anders rausfindet. Aber ich habe schon auch gefühlt, dass Gök so ein bisschen dachte, oh, dann bin ich aus der Schusslinie raus, dann ist Mo der schlimme Junge.
0: Das hat aber der Mo ja eigentlich auch gleich durchschaut gehabt. das ganze Spiel. Also ich würde auch immer sagen, es ist besser, wenn du selbst sagst, wie wenn es derjenige halt rausfindet. Entschuldigung, wenn ich das jetzt so sage, aber bei ihm, also härter kann es ja nicht mehr werden. Also ich glaube, die Vivian, die hat ja so viel erlebt bei ihm, also da kommt es ja auf die eine oder andere dann auch nicht mehr drauf an. Mhm. Also Entschuldigung, wenn ich das jetzt so sage, würde ich eigentlich so nie meinen, aber es ist wirklich so, sorry.
1: Ja, es ist auch so. Gott sei Dank nimmt er sich ja dann trotzdem zu Herzen, geht zu Vivian und erzählt ihr die ganze Sache. Sie sagt, Mensch, da waren wir doch noch zusammen und wie kannst du das denn machen? Aber sie reagiert eigentlich recht smooth. Ich glaube, das passiert auch irgendwann, wenn, keine Ahnung, er mit dem 15. Betrug um die Ecke kommt, dann denkst du dir halt auch, ja, super, noch eine, toll. Herzlichen Glückwunsch.
0: Genau, und weißt du, was ich mir halt so denke, weil er bittet sie ja dann darum, dass sie nichts sagen soll. Darauf bin ich gespannt, ob sie das wirklich so durchziehen kann.
1: Ich hoffe nicht.
0: Oder? Ja, genau. Ich hoffe es nämlich auch nicht, dass sie nämlich damit konfrontiert und sagt, hey, pass mal auf, was soll denn die Scheiße eigentlich? Wir sind zwar jetzt hier getrennt und sowas, also ich könnte das für mich nicht behalten. Da kannst du mal einen drauf lassen.
1: Vor allem interessiert mich ja auch die Seite von ihr. Also Vivian sieht sie jetzt nicht als super enge Freundin, würde ich tatsächlich bei dem, was ich jetzt gehört habe, auch nicht tun. Mhm. Aber trotzdem, selbst wenn das die Ische von Buxtehude ist und ich war mit dem noch zusammen und der sagt zu mir, du, die hat mich angebaggert und ich konnte mich ja gar nicht wehren, Mensch, ich armer Mann. Mir ging es danach so schlecht und ich habe 3 Tage ins Kissen geweint, weil ich so verführt worden bin. Dann gehe ich doch zu der Frau hin und frage, du, der hat mir das jetzt so erzählt, dass du ihn verführt hättest. Wie war es denn aus deiner Sicht? Mighty Vanessa versucht alles, um ins Reality-Business zu kommen, sei mal dahingestellt. Aber ich glaube auch nicht, dass sie immer die Schlimme ist. Ich glaube, dass man halt schnell auch mitgezogen wird bei sowas.
0: Naja, also ich glaube, er stand jetzt nicht mit dem Klappmesser hinter ihr und es beruht ja immer noch auf Gegenseitigkeit.
1: Ja.
0: Aber am geilsten fand ich eigentlich in dem Gespräch immer, wie man dann Vanessa, weißt du, die beiden haben miteinander geredet und man sieht wieder Vanessa in der Küche, wie sie mit den Lippen macht und so. Da habe ich mir so gedacht, Alter, wie cool ist es denn manchmal zusammengeschnitten? Also wir können drauf hoffen und ich hoffe wirklich, dass da eine Konfrontation mit dem Thema noch geben wird. Vanessa wird eh wahrscheinlich alles abstreiten.
1: Klar. Da wäre es halt wirklich traurig, wenn es jetzt bloß so wäre, dass sie ihn verführt hätte, meiner Meinung nach. Aber auch da muss ich sagen, Vanessa ist die Single-Frau. Sie hat keine Rechenschaft abzulegen, wobei ich mir da eben denke, wenn du eine andere Frau oder auch einen anderen Mann als Freund oder sowas bezeichnest, das ist ja schon ein wichtiger Mensch in deinem Leben und da sollte man sich dann schon überlegen, ob das jetzt wirklich Sinn macht, den Partner dazu anzubaggern, aber auch das muss sie für sich entscheiden. Was man auch für sich entscheiden muss, ist, ob man von seinem neuen Partner erzählt, während der alte daneben liegt.
0: Ja, das war natürlich auch eine, also da war ich ein bisschen zwiegespalten. Also ich meine, ich verstehe Vanessa schon, dass sie halt einfach anscheinend jetzt einen neuen Mann kennengelernt hat und den anderen darüber erzählt. Natürlich schon auch weiß, dass Alex in der Nähe liegt, aber auf der anderen Seite, warum soll sie denn jetzt da Rücksicht auf ihn nehmen, nach dem, was da zwischen den beiden alles gelaufen ist? Witzigerweise hat er mir dann doch auch irgendwie kurz mal leid getan, muss ich ganz ehrlich sagen. Er ist für vieles selbst schuld, was daraus geworden ist, aber trotzdem, also ich weiß, es war so ein bisschen ein Hin und Her, weil sie hat ja recht, soll sie doch machen.
1: Er hat ihr vor wenigen Wochen eine Sprachnachricht geschickt, wo er ihr erzählt, dass er gerade jemanden kennenlernt.
0: Und ja, stimmt. Habe ich schon fast wieder vergessen. Tut mir leid. Nee, das stimmt schon. Das ist natürlich überhaupt nicht gut zu reden oder sowas. Es ist halt typisch Alex Petrovic-Move. Ja, das wird ihm schon einen Stich ins Herz versetzt haben, natürlich, nachdem er das gehört hat.
1: Logo. Ich glaube, das sollte es auch. Allein dieses,
0: na klar,
1: das
0: sollte
1: ist ein wirklich maskuliner Mann, der weiß, wer ist. Natürlich sollte dem das richtig grob aufstoßen. Aber ich würde auf den auch keine Rücksicht nehmen. Der lernt öffentlich eine andere Frau kennen. Die provoziert mich in einer Tour über Instagram. Ich soll die Fresse halten. Natürlich wirke ich dem nochmal richtig rein. Da, wo ich darf und kann.
0: Ja, das stimmt schon. Ja, es war auf jeden Fall eine komische Situation. Ich meine, später reden sie ja auch noch dann drüber. Da finde ich aber, da hätte sie vielleicht drüber stehen können. Aber auch das ist immer schwierig, weil ich jetzt selbst nicht in der Situation war. Vanessa ist, glaube ich, schon so, dass sie ihm auch eins reinwürgen möchte und seine Belange, die er dann will, natürlich nicht berücksichtigen kann, weil Alex bittet sie ja darum, dass sie das doch bitte unterlassen soll, wenn er da dabei sitzt. Ich verstehe sie da, dass sie gesagt hat, sei so ungefähr, was willst du denn jetzt eigentlich von mir? Man hätte vielleicht die Größe haben können, um drüber zu stehen, aber ich glaube deswegen, das ist genau das, was ich gemeint habe. Da ist einfach zu viel Hass bei den beiden. Und da macht man das dann auch mit Absicht. Und ich glaube, ich wäre leider auch so.
1: Ich würde keinen Strich Rücksicht auf ihn nehmen. Wo ist denn seine Rücksicht, wenn Emmy da über mich redet von wegen, keine Ahnung, ich hätte angeblich mit dem und dem und dem schon was gehabt und was weiß ich nicht alles. Also die haben sich da ja wirklich gar nichts geschenkt. Und da würde ich mich jetzt auch nicht hinsetzen und sagen, oh, feiner Ex, Mensch, du stehst so gut hinter mir, da würke ich dir nicht extra noch einen rein. Also ganz ehrlich, du kannst nicht immer von Leuten erwarten, dass sie dich wie ein rohes Ei behandeln, wenn du selber der Elefant im Porzellanladen bist. Das funktioniert so einfach nicht.
0: Das war so ein schönes Beispiel. Ja, es funktioniert so nicht. Trotzdem hatte ich mal kurze Vibes, dass er mir leid getan hat, aber dann haben die natürlich schnell, sind sie wieder erloschen, weil ich mir dann gedacht habe, Mensch, Alex, so wie man im Wald reinschreit, so kommt es halt auch zurück. Genau. Und so war das halt in dem Fall. Genau. Ja. Auch das ist die Neverending Story. Nach den 2 Wochen, wenn sie so lange drinnen sind, bei Prominent getrennt, hoffentlich haben sie ja dann nicht mehr so viel miteinander zu tun.
1: Wir drücken ganz, ganz feste die Daumen. Auch für das Spiel, was jetzt kommt. Jakob und Tessa, Vivi und Mo und Vanessa und Richard dürfen das ja jetzt auch nochmal spielen. Die haben sich ja recht gut angestellt. Also Vivi und Mo brechen ab, Vanessa und Richard brechen ab. Man sieht, wie ich finde, bei Vanessa dann auch das erste Mal diese Fake-Tränen, die wir ja auch schon vom Sommerhaus der Normalos kennen. Also es tut mir wirklich leid, aber kann sich da oben stehen, jemand komplett anschreien und wenn du dann dran bist, anfangen zu heulen. Also sorry, nein.
0: Aber ich fand das bei denen gar nicht so unangenehm, diese
1: Diskussion.
0: Nee, tatsächlich nicht. Ich fand es bei einer Vivi und bei einem Mo viel schlimmer. Okay. Als Maul und sowas, weil das so unter die Gürtellinie ging.
1: Ja, okay.
0: Verstehst du? Deswegen da fand ich halt überhaupt nicht. Also, wen ich auch sehr lustig fand, waren ja eigentlich Tessa und Jakob. Also da habe ich mir so gedacht, die beiden reißen ja mal gar nichts. Aber Leute, sie haben sogar 2 Fragen beantwortet. Ja. Also ich habe nicht damit gerechnet. Wen du vergessen hattest, waren ja Bianca und Joshi.
1: Oh, sorry, ja.
0: Die waren eigentlich auch ganz nett miteinander. Also du hast schon recht, Vanessa und Richard waren jetzt auch nicht gerade die Knaller in Tüten. Aber ja, bei den anderen fand ich so ein bisschen mehr unter der Gürtellinie noch.
1: Ich glaube, bei Vanessa hat es mich deswegen so getriggert, weil es eben wieder genau dieses gleiche Verhalten wie beim Sommerhaus der Normalos war. Einfach so auf Krampf irgendwie Stories liefern, auf Krampf irgendwie Drama machen. Und das war da eben das Gleiche, auf Krampf. Ich weiß, jetzt sind die Kameras auf mich und ich brauche möglichst viel Sendezeit. Und deswegen beleidige ich ihn jetzt komplett durch, tue so, als ob ich die Angst meines Lebens habe. Alles das, was Reality-Stars in Anführungszeichen schon auch haben, aber halt so auseinander. Weißt du, in dem einen Spiel habe ich halt Angst und schreie und weine, in dem nächsten Spiel bin ich genervt, weil es nicht so funktioniert und schreie. Aber es ist halt nicht so und sie benutzt halt die komplette Bandbreite. Ich kann ihr das einfach nie abkaufen. Das ist für mich alles geschauspielerte Scheiße.
0: Auch weil ich es nicht gesehen habe, ich vertraue dir da zu 100%. Also dann wird es schon so sein. Also da bin ich mir sehr sicher. Dachte mir auch so in dem Interview, er saß eigentlich nur noch da. Weil er hat ja, eigentlich hat ja er abgebrochen. Der Richard hat gesagt, ja, ich habe jetzt keinen Bock mehr. Ich fand es so lustig, weil sie ja dann im Interview bla bla bla bla und er saß einfach nur da und hat sich gedacht, okay, wann sind wir fertig? Weißt du, aber auch faszinierend. Ich finde ja solche Leute auch, die faszinieren mich wirklich, dass die dann auch so ruhig bleiben können. Ja.
1: Der ist bestimmt in einer Therapiegruppe mit Marco.
0: Ja, okay, das könnte sein, man weiß es nicht. Das könnte sein.
1: Die wöchentlichen Treffen, wie können wir unsere Co-Teilnehmer am besten ausblenden, wenn es um Interviews geht? 15 Minuten auf Durchzug stellen für Profis.
0: Ja, stimmt, ja, geil. Oh, sowas hätte ich auch mal gern im Arbeitsleben. Muss ich sagen, ehrlich, das wäre manchmal echt praktisch. Einfach so auf Durchzug, ah ja, gut, mir wurscht, haha. Ja, genau, einfach mal eine Runde. Ah, jetzt habe ich gerade einen Powernap gemacht. Wir reden morgen drüber.
1: Ja. Es wird leider nicht funktionieren, Christine, aber was funktioniert ist, das Ergebnis des Spiels bis jetzt waren ja
0: Tanina und Fabian auf Platz 1, weil sie ja, glaube ich, die meisten Türchen aufgemacht haben. 3 Stück, glaube ich, ne?
1: Jetzt genau. Kommen aber Jakob und
0: Tessa.
1: Danke, ich habe gerade einen Gehirnfrost. Jetzt kommen aber Jakob und Tessa und haben ihm zwei Fragen nicht nur beantwortet, sondern auch richtig beantwortet. Was bedeutet, dass die jetzt auf dem Siegertreppchen sind und uns erhalten bleiben? Schauen wir mal, wie sich das so entwickelt, ob sich da alle so sehr drüber freuen. Vanessa auf alle Fälle spürt sofort diese ganzen Blicke da, die auf sie gerichtet sind.
0: Ah, von welcher Vanessa Richard, oder?
1: Vanessa Richard.
0: Okay, genau. Oder finden wir einen anderen oder Vanessa oder Butterfly? Und nee, das ist auch ein bisschen blöd. Vanessa ist ja...
1: Butterfly, my Butterfly. Kennst du das Lied?
0: Ja, ich kenne das Lied. Ja, würde recht gut passen. Aber Vanessa und Vanessa sind ja beide Schmetterlinge. Das ist ja das Problem, weißt du?
1: Aber nur eine ist die Königin.
0: Das stimmt. Ob sie es nach prominent getrennt immer noch ist, man weiß es nicht.
1: Oh Gott. Ja, wie können wir es denn sagen? Na, Vanessa N. Für Vanessa Nuvatu, glaube ich, ist am klügsten.
0: Ich schau mal, ob ich es bei der nächsten Folge noch weiß.
1: Also Vanessa Richard, die ist auf alle Fälle sehr traurig. Und da... Sowas lässt mich immer abfahren. Die macht ihn runter des Todes in diesem Spiel. Die macht ihn runter des Todes in diesem Interview. Und dann sitzt sie traurig auf der Couch. Und was machen diese guten Männer, die sich immer solche Frauen aussuchen, die Hölle sind? Bringt ihr noch ein Deckchen, damit ihr nicht kalt ist. Alter Schwede. Da wird
0: krass, oder? Die
1: Decke um die Ohren hauen.
0: Mensch, aber schau, deswegen glaube ich, finde ich ihn auch so sympathisch. Also ich meine, da hätte ich ihm gerne rechts und links mal so ein kleines Tätschchen mal ins Gesicht gehen und gesagt, so Junge, jetzt wachst du mal auf.
1: Der geh Wecker mal deine Eier suchen.
0: Ja, genau, geh mal deine Eier suchen, Mensch, was ist da los? Steh mal zu dir. Aber gut, ich finde es auch schön, dass man so sein kann. Dass sowas, ich sag ja, sowas fasziniert mich, weil ich könnte es nicht. Ich glaube, ich wäre nur noch bösartig und gehässig, nach dem, was derjenige mir vielleicht auch angetan hätte.
1: Ja, weil ich kann mir doch nicht alles gefallen lassen. Hey, der macht mich da nieder und dann sag ich, na mein Schatz, brauchst noch ein Deckchen, vielleicht kocht er ja noch eine Suppe, damit die Prinzessin nicht friert. Also, ist egal, ob Mann oder Frau, aber steht doch zu euch selber. Also, es kann sich doch für euch auch nicht schön anfühlen.
0: Ja, überhaupt nicht. Überhaupt nicht. Nee. Ich kann es auch absolut nicht nachvollziehen. Aber ich glaube, der Richard ist halt so, wie er ist. Ich weiß nicht, im Sommerhaus der Normalus war er auch so, oder?
1: Naja,
0: also dann.
1: Das ist Richard.
0: Wie er leibt und lebt.
1: Das ist eben das, was ich so schade finde. Es ist halt so ein guter Junge, dem man eigentlich so eine tolle Frau an seiner Seite wünscht. Und mei, aber die kriegen immer solche Frauen ab. Das ist auch, wie gesagt, ist umgedreht genauso. Es geht da nicht um Mann und Frau. Es gibt auch die herrischsten Männer, die liebsten Frauen abkriegen und es halt auch nicht zu schätzen wissen. Ja.
0: Ja, das stimmt allerdings. Ja, es gibt immer die gute Seite und die schlechte Seite, gell? Ja. Besser wäre es natürlich, wenn man sich gut ergänzen würde. Aber gut, sie wären nicht bei prominent getrennt, wenn sie sich so gut ergänzt hätten. Ja, und tatsächlich, mehr gibt es eigentlich zu der heutigen Folge nicht zu sagen. Ich weiß nicht, ob ich dich kurz ein bisschen spoilern darf.
1: Nein.
0: Also es ist nichts wirklich Weltbewegendes. Wer so deine erste Zeit zu zweit hat.
1: Okay, doch, das will ich wissen.
0: Na schau, der Gück und die Rebecca.
1: Super, das geht ja gut los.
0: Genau. Ich bin gespannt, das habe ich mir nämlich gemerkt. Ja, und damit müssen wir euch eigentlich entlassen aus der Folge, ne?
1: Oh nein. Aber wir machen es gerne und wir hören uns ja auch bald wieder, deswegen keine Sorge, wir sind da. Wir stehen zusammen durch, wie immer.
0: Das stimmt, wir stehen alles zusammen durch und deswegen schaltet ein nächste Woche und wir freuen uns, wenn ihr wieder dabei seid.
1: Ciao, ciao.
0: Ciao.
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